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2: Miteinander und herzlich willkommen hier am Stand bei Radio
3: Near Real.
2: Das Thema, das mit Sicherheit am meisten in den Medien tut, auftritt, das ist sicher.
4: Real Hip-Hop Music from the soul.
2: Ich bin gerade heute wieder angefragt worden. Frag ihn doch einmal, wie das ist, was die da erzählen und rauslassen. Das ist doch nur ein Witz. Ist es das?